0: Сделаем паузу. Будущее близко.
1: Привет, это Кирилл Данилов и проект «Будущее близко» о людях и технологиях, которые меняют мир уже сегодня. Современные решения позволяют бытовой технике видеть мир гораздо лучше человека. Даже домашний робот-пылесос способен запоминать маршруты, анализировать пространство и составлять подробные карты помещений. Набор датчиков, необходимых для этого, конечно, должен помогать не только роботам, но и людям. Концерн радиоэлектронные технологии, входящий в структуру Ростеха, разрабатывает ассистивное устройство «Лиса». Это цифровой поводырь для незрячих и слабовидящих людей. Он должен помочь пользователям уверенно и безопасно передвигаться без посторонней помощи. Гаджет может как дополнить, так и заменить традиционную белую трость. Он закрепляется на ремнях на груди человека и позволяет держать руки свободными. В основе работы Лисы – связка из трех технологий машинного зрения. Лидар сканирует пространство с помощью света, сонар ощупывает окружение звуковыми волнами, а камера фиксирует визуальную информацию. Все эти данные в реальном времени поступают в систему искусственного интеллекта, который строит точную картину окружающего пространства. Помимо навигации, Лиса умеет распознавать текст.
2: Und was haben Sie dort gemacht? Was war der Inhalt Ihrer Arbeit in der Präsidialkanzlei?
3: Also ein großer Teil war tatsächlich das Sammeln der deutschen Presse und ansonsten auch ein paar Bürgerschreiben vorbereiten, etwas in dieser Art.
2: Kommen wir jetzt zu dem deutsch-tschechischen Zukunftsfonds. Diesen begleiten Sie seit 25 Jahren und zwar haben Sie damals in der Stiftung Erinnerung, Verantwortung, Zukunft gearbeitet. Was konkret haben Sie gemacht? Dabei ging es um die Entschädigung der NS-Opfer und NS-Zwangsarbeiter, zunächst in Deutschland, aber dann auch in Tschechien.
3: Ja, die Stiftung EVZ, die hat ja die Entschädigung an Zwangsarbeiter praktisch weltweit veranlasst und hat Auszahlungen an die Partnerorganisationen, von denen eine der Deutsch-Tschechische Zukunftsfonds gewesen ist, immer veranlasst nach einer stichprobenartigen Prüfung von der Bearbeitung von Anträgen von Opfern. Und ich bin Leiter des Prüfteams gewesen, was damals für die NS-Opfer in Tschechien zuständig gewesen ist. Und bin deshalb sehr regelmäßig hier in Prag gewesen und habe die Anträge gesehen, habe aber auch NS-Opfer getroffen und natürlich auch die Mitarbeiter hier des Fonds. Und das war schon eine sehr prägende Zeit für mich auch mit den NS-Opfern zusammenzutreffen und eben auch nicht nur aus Berlin, aus der Ferne, diese Anträge auf Papier zu sehen, sondern hier mit realen Menschen zu tun zu haben, zu sehen, was das für diese Menschen bedeutet hat. Und das hat mich sehr beeindruckt und auch sehr geprägt.
2: Diese Auszahlungen dauerten 12 Jahre lang. Danach wurden sie abgeschlossen. Sind Sie auch in der nachfolgenden Zeit mit dem Zukunftsfonds in Kontakt geblieben?
3: Die Stiftung EVZ, die hat ja auch weiterhin Projekte mit dem Zukunftsfonds gemacht. Und da ich dort noch längere Zeit als Justiziarin tätig war, habe ich einige von diesen Projekten dort auch begleitet, aber auch persönliche Beziehungen waren in der Zeit entstanden, so dass ich den Zukunftsfonds schon immer im Blick gehabt habe. Ich habe auch einmal im Jahr 2019 bei dem Nachbarschaftsfest in Pilsen tatsächlich mit einem Verein aus meiner Nachbarschaft teilgenommen und bin auch bei diversen Veranstaltungen gewesen. Aber es ist ein bisschen lockerer gewesen in der Zeit.
2: Der Zukunftsfonds besteht seit 28 Jahren und ist auf verschiedenen Gebieten tätig. Diese Zusammenarbeit mit der Stiftung EVZ stand eigentlich am Anfang und man wandte sich damals an die alte oder die älteste Generation eigentlich. Es ging um die Überwindung der Lasten der Vergangenheit. Das Thema dieses laufenden Jahres 2026 heißt die Generation unseres Jahrhunderts. Und damit ist das 21. Jahrhundert gemeint. Worin sehen Sie heute die größten Aufgaben in den gegenseitigen deutsch-tschechischen Beziehungen?
3: Ich denke, dass wir weiterhin sehr große Herausforderungen haben, auch wenn die einer ganz anderen Art sind, als das früher gewesen ist. Ich meine, wir leben ja in einer Zeit von politischen Umbrüchen, von Polarisierung. Die Kriege sind wieder näher gerückt und das macht auch vielen Menschen in Deutschland und in Tschechien auch Angst. Dazu drücken wirtschaftliche Probleme, die Inflation, demografischer Wandel verschiebt so die Sorgen. Und das kann natürlich auch dazu führen, dass so ehrenamtliches Engagement sinkt oder beziehungsweise die Kapazitäten dafür sinken und die Kraft nicht bleibt. Und gerade jetzt ist es ja wichtig, dass wir ein starkes, gemeinsames Europa haben, das gerade durch diese vielen kleinen Fäden, die bestehen, zusammengehalten wird. Und das ist, denke ich, eine große Herausforderung, dass man dies weiter fördert und unterstützt.
2: Um dies fördern und unterstützen zu können, braucht man Fördermittel. Ist die Finanzierung des Fonds zugesichert oder wie steht es aktuell damit?
3: Also gesichert ist die Fonds bis zum Jahr 2027. Bis dahin läuft die jetzige finanzielle Ausstattung. Aber die deutsche Regierung hat sich im Koalitionsvertrag ja bereits zu einer Verlängerung bekannt und auch der tschechische Premierminister hat bei seinem Besuch in München bekräftigt, dass der Fonds verlängert werden soll für eine weitere 10-Jahres-Periode. Und nun ist die Verlängerung Teil der Haushaltsverhandlungen in beiden Ländern.
2: Wenn wir über dieses Jahr sprechen, ein großes Thema in dem deutsch-tschechischen Kulturaustausch ist die Frankfurter Buchmesse, bei der Tschechien dieses Jahr Gastland ist. Und der Zukunftsfonds ist ein Partner dieser Veranstaltung, hat sogar ein spezielles Förderprogramm ausgeschrieben. Wie läuft es? Wie groß ist das Interesse?
3: Das Interesse hat unsere Erwartungen durchaus übertroffen. Also das ist wirklich sehr schön zu sehen, wie groß das Interesse daran ist. Und bisher wurden schon 23 Projekte mit einer Gesamtsumme von ungefähr 6 Millionen Kronen bewilligt. Und weitere 19 Projekte sind beantragt für die folgende Sitzung im Verwaltungsrat. Und es gibt eine ganz große Bandbreite an Projekten, die stattfinden sollen. Das sind zum Teil Übersetzungen von Publikationen, aber es gibt auch Ausstellungen und Autorenlesungen. Und das zeigt also wirklich ein großes Interesse an diesem Thema. Und ich hoffe auch, dass es dazu führt, Tschechien in Deutschland noch bekannter zu machen.
2: Sie wurden am Anfang des Jahres in den Posten ernannt. Jetzt Anfang März haben Sie das Amt in vollem Umfang in Prag übernommen. Was waren Ihre ersten Schritte hier in Prag?
3: Also ganz persönlich war es für mich wundervoll, einen Spaziergang durch die Stadt zu machen und das Gefühl zu haben, hier nicht mehr nur zu Besuch zu sein, sondern eben teilweise auch hier zu leben. Das war mir ganz persönlich sehr wichtig. Ansonsten ist es großartig, Teil dieses Teams zu sein, das ich ja auch schon vorher im Wirtschaftsprüfungsausschuss kennengelernt habe. Und ich bin direkt mitten eingestiegen. Jetzt im März findet die erste Verwaltungsratssitzung des Jahres statt, auf der die Projekte bewilligt werden sollen. Ich habe mich also mit den aktuellen Anträgen befasst, mit Ausschreibungen, die bewilligt werden sollen. Und das war auch wirklich ein toller Einstieg, direkt mitten rein und auch gleich zu sehen, welche große Bandbreite der Fonds eigentlich fördert.
2: Und was ist Ihnen besonders wichtig? Wofür möchten Sie sich als Co-Vorsitzende des deutsch-tschechischen Zukunftsfonds nun einsetzen? Was sind Ihre Prioritäten?
3: Also über die Herausforderungen, die in den kommenden Jahren anstehen, hatten wir ja schon kurz gesprochen. Also ich habe jetzt bei der Durchsicht der Projekte gesehen, dass es auch immer wieder neue Partnerschaften gibt. Das finde ich sehr, sehr wichtig in Bezug auf die Herausforderungen, die uns in den kommenden Jahren treffen. Und das ist auch etwas, dieses Potenzial möchte ich auch gerne weiter fördern, insbesondere weil ich persönlich auch aus einer Ecke von Deutschland komme, in der Tschechien sehr, sehr weit weg ist und deshalb auch Partnerschaften fördern, weiterhin fördern, die aus weiteren Gegenden entfernt kommen. Und die Herausforderungen in den kommenden Jahren sind ja sehr groß für die Menschen und diese weiter zu mobilisieren und zu unterstützen ist sehr wichtig und dabei eben eigenen Strukturen so zu schaffen, dass wir flexibel bleiben, dass wir auf diese Herausforderungen reagieren können und den Menschen da ein verlässlicher Partner sein können.

Und das war quasi ein Interview-Samstag hier bei Radio Prag International mit vielen weiblichen Stimmen, Erinnerungen und Ausblicken. Am Sonntag steht bei uns wie immer der Musikcheck auf dem Programm, diesmal mit einer Erinnerung an den gerade verstorbenen Richard Tesařík und seine Jojo-Band. Lassen Sie sich das also nicht entgehen. Mein Name ist Daniela Honigmann. Ich sage nun erst einmal Tschüss und Naslyšenou.